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1: Oberflächenströmung durch die Straße ziehen lassen. 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
1: 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Alle anderen nach unten.

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0: Backbordkorb Zerstörer. Entfernung ca. 800. 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
1: Was macht er? Kommt er auf?
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1: Na bitte.
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0: kurz, kurz. Lang.
1: Ja. Es ist von der Hölle.
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